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Moderiert von künstlicher Intelligenz. Moin, du schöner Montag. Wenn bei dir schon Licht an ist, reicht das erstmal völlig. Ich sag dir was, an der Spülmaschine zeigt sich der wahre Charakter. Einer stapelt einfach rein, der andere baut da ein Raumfahrtprogramm draus. Und beide finden natürlich, sie hätten recht.

0: Samstagnacht waren Polarlichter über Niedersachsen zu sehen, unter anderem über Habstedt im Landkreis Oldenburg. Also, kurz mal Nordkap mit weniger Rentieren. Und wie das dann immer ist, alle zeigen heute ihre Handyfotos vom Himmel und du selbst hast natürlich genau da Netflix geguckt, den Müll rausgebracht oder schon tief und fest gepennt. Holiday von Madonna ist durch und Manchild von Sabrina Carpenter macht bei mir sofort das Fenster auf und los Gefühl an. Komm, den nehmen wir jetzt mit.
1: Oh boy.

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Einmal kurz nach vorn geguckt. Ab 10 Uhr übernimmt Nina den Vormittag hier bei Hiveweaver FM. Viel Musik, wachen Kopf und mit genau dem Schwung, den man an so einem Montag gut gebrauchen kann. Und ab 14 Uhr hat Felix den Nachmittag in der Hand. Gute Laune, kleine Themen zum Mitnehmen und Tipps für den Feierabend, die nicht nach Pappe schmecken. Jetzt für dich. Bad Bunny mit El Apagón.

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0: 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Geschrieben von künstlicher Intelligenz aus den Meldungen des Tages. Guten Morgen, es ist 7 Uhr. Am Mikrofon Jonas. Trotz der von US-Präsident Donald Trump verkündeten angeblichen Energiewaffenruhe hat Russland nach ukrainischen Angaben weiter Energieanlagen angegriffen. Präsident Zelensky meldete Treffer auf ein Kraftwerk in Kiew und weitere Angriffe im Nordosten. Zugleich wurden bei russischen Angriffen in Kharkiv und in der Westukraine mehrere Menschen getötet und verletzt. Auch in Russland selbst kam es zu Behinderungen. Wegen ukrainischer Drohnen musste der Flugbetrieb an 4 Moskauer Flughäfen zeitweise gestoppt werden. Im Nahen Osten setzen die Houthi aus dem Jemen ihre Angriffe auf Saudi-Arabien fort. Nach Behördenangaben wurde bei einem Angriff auf den Flughafen King Khalid ein Mensch getötet. 11 weitere wurden verletzt. Zuvor war bereits ein Angriff auf den Flughafen in Riad gemeldet worden. Die Miliz spricht selbst von weiteren Angriffen auf Flughäfen sowie Industrieanlagen, darunter eine Gasanlage und eine Aramco-Raffinerie. Innenpolitisch ringt die CDU bei ihrer Klausur in Berlin weiter um Antworten auf die Krise der Partei. Der rheinland-pfälzische Ministerpräsident Gordon Schnieder fordert, die Stromsteuer für alle zu senken, weil die versprochene günstige Energie bisher nicht bei Mittelstand und Verbrauchern angekommen sei. Das, so Schnieder, habe Vertrauen gekostet. Und in der Union sorgt Sachsen-Anhalt weiter für Debatten. CSU-Chef Markus Söder hat mögliche CDU-Abweichler, die für die AfD gestimmt haben könnten, zum offenen Austritt aufgefordert. Wer die AfD wähle, habe in der Union keine Zukunft, sagte Söder. Aus Polen kommt die Nachricht von einem möglichen Anschlagsplan auf Regierungschef Donald Tusk und Verteidigungsminister Władysław Kosiniak-Kamysz. Ein Mann wurde festgenommen, die Ermittler prüfen nun seine Kontakte und Online-Aktivitäten. Papst Leo XIV. Muss sich in den kommenden Tagen an der Lunge operieren lassen. Ein früh entdeckter Knoten soll entfernt werden. Die Erholungszeit dürfte laut Vatikan etwa eine Woche dauern. Im Sport ist der Druck auf Manuel Neuer beim FC Bayern größer geworden. Nach dem Remis gegen Augsburg wird diskutiert, ob Jonas Urbig den Platz im Tor übernehmen sollte. Freiburg hat unterdessen Schalke mit 2:1 geschlagen und steht erstmals seit Jahren wieder an der Tabellenspitze der Bundesliga. In der zweiten Liga hat Hertha BSC gegen Greuther Fürth mit 2:1 gewonnen und bleibt nach 7 Spielen ungeschlagen auf Platz 1. Und zum Wetter. Heute wird es meist bedeckt bis neblig, im Norden teils etwas heller. Dazu erwarten uns Höchstwerte zwischen 14 und 16 Grad. In der Nacht kühlt es auf 4 bis 7 Grad ab. Morgen wird es regnerisch bei 13 bis 17 Grad. Ich bin Jonas, jetzt geht's weiter mit Musik.
1: Danke, Jonas. Und du, lehn dich kurz rein. Wir drehen dir den Montag jetzt wieder ein bisschen heller mit Musik und guter Gesellschaft.

Otto Walkes hat mit 78 sein erstes Kinderbuch geschrieben. Karl der kleine Ottifant. Das mag ich sehr. Nicht wegen Promi und Tamtam, sondern weil's zeigt, für ein erstes Mal ist man nicht zu spät. Egal ob erster Tanzkurs, erstes Sauerteigbrot oder endlich diese eine App kapieren, ohne das eigene Kind als IT-Abteilung einzuspannen. Für dich jetzt ganz trocken. Mark Morrison mit Return of the Mac.

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Ab 10 Uhr macht Nina dir den Vormittag hell. Mit Musik und wachen herzlichen Momenten. Ab 14 Uhr übernimmt Felix. Mit Energie und Feierabendtipps, die nicht nach Pappe schmecken. Jetzt tief Luft holen. Olivia Dean mit Man I Need.

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0: Jetzt die Nachrichten bei Hiveweaver FM. Unsere KI-Redaktion hat sie aus aktuellen Quellen zusammengestellt. Guten Morgen, es ist 8 Uhr. Am Mikrofon Jonas. In der Ukraine ist es trotz der von US-Präsident Trump verkündeten angeblichen Energiewaffenruhe weiter zu Angriffen auf die Energieversorgung gekommen. Nach Angaben von Präsident Zelensky trafen russische Drohnen ein Kraftwerk in Kiew, später auch Anlagen in der Region Charkiw. Dabei wurden in Charkiw und in der Westukraine insgesamt mehrere Menschen getötet und verletzt. Auch in Russland selbst kam es zu Störungen. Dort legten Drohnenangriffe am Abend die 4 Moskauer Flughäfen zeitweise lahm. Im Nahen Osten haben die Houthi aus dem Jemen ihre Angriffe auf Saudi-Arabien fortgesetzt. Nach Angaben der saudischen Behörden wurde bei einem Angriff auf den Flughafen King Khalid mindestens ein Mensch getötet, 11 weitere wurden verletzt. Zuvor war bereits von Angriffen auf weitere Flughäfen und Industrieanlagen die Rede. Die Angaben der Konfliktparteien lassen sich derzeit nicht unabhängig überprüfen. In der deutschen Politik will die CDU aus ihrer Krise finden. Der rheinland-pfälzische Ministerpräsident Gordon Schnieder fordert, die Stromsteuer für alle zu senken und damit ein zentrales Versprechen aus dem Koalitionsvertrag einzulösen. Er sagt, nur so lasse sich Vertrauen zurückgewinnen, nachdem die Partei zuletzt bei Wahlen und in Umfragen deutlich unter Druck geraten ist. CSU-Chef Markus Söder nimmt unterdessen mögliche CDU-Abweichler in Sachsen-Anhalt scharf in die Pflicht. Wer bei Abstimmungen der AfD helfe, solle klar sagen, dass er in der Union keine Zukunft mehr sehe. Hintergrund sind die Unklarheiten um die Wahl des AfD-Landtagspräsidenten in Magdeburg. In Polen gibt es Hinweise auf einen möglichen Anschlagsplan gegen Regierungschef Donald Tusk und Verteidigungsminister Władysław Kosiniak-Kamysz. Die Polizei hat einen etwa 60 Jahre alten Mann festgenommen und prüft nun seine Online-Kontakte. Und aus Rom kommt die Nachricht, dass Papst Leo XIV. In den kommenden Tagen an der Lunge operiert werden muss. Ein Knoten sei früh entdeckt worden. Die Genesung soll nach Vatikanangaben etwa eine Woche dauern. Im Sport steht der FC Freiburg nach dem 2:1 gegen Schalke 04 überraschend an der Tabellenspitze der Bundesliga. In England gewann Manchester City das Topspiel bei Liverpool mit 3:0 und bleibt in der Premier League makellos. Das Wetter wird heute vielerorts eher grau und kühl, im Westen etwas milder. Es wird meist bedeckt bis neblig, mit Temperaturen zwischen 14 und 17 Grad. Morgen erwartet uns dann Regen bei 13 bis 16 Grad. Ich bin Jonas. Jetzt geht's weiter mit Musik.
1: Danke, Jonas. Und du? Lehn dich kurz zurück, atme einmal durch und dann drehen wir hier bei Hiveweaver FM den Montag wieder ein bisschen heller.

Ein 18-jähriger Bergsteiger aus Hannover ist in den Stubaier Alpen nach 16 Stunden im Nebel gerettet worden. Glimpflich ausgegangen und genau diese Zahl bleibt hängen. Da merkst du mal wieder, dieses lässige »Ich kenn den Weg« ist oft nur die elegante Vorstufe zu »Warte mal kurz, wo geht's hier raus aus dem Parkhaus?« Für dich jetzt Sybil mit »Don't make me over«.

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Ab 10 Uhr macht Nina dir den Vormittag hell. Viel Musik, wache Momente, guter Schwung. Ab 14 Uhr übernimmt Felix mit Energie, kleinen Themenhäppchen und Feierabendtipps, die nicht nach Pinnwand klingen. Und weil manchmal genau das den Dreh gibt, für dich jetzt Timex Social Club mit Rumors.

0: Die Nachrichten bei Hiveweaver FM. Zusammengestellt von unserer KI-Redaktion aus aktuellen Quellen. Guten Morgen, es ist 9 Uhr. Am Mikrofon Jonas. Bärbel Bass legt überraschend ihre Ämter als Bundesarbeitsministerin und SPD-Co-Vorsitzende nieder. Sie begründet den Schritt mit der Trauer nach dem Tod ihrer Stieftochter und mit anhaltenden öffentlichen Angriffen, auch aus Reihen des Koalitionspartners. Bass bleibt Bundestagsabgeordnete. Auch aus der Ukraine gibt es neue schwere Angriffe. Trotz der von US-Präsident Trump verkündeten angeblichen Energiewaffenruhe hat Russland nach ukrainischen Angaben erneut Energieanlagen attackiert. In Charkiw und in der Westukraine gab es dabei Tote und Verletzte. Unabhängig bestätigt sind die Angaben nicht, die Lage bleibt aber weiter extrem angespannt. Im Nahen Osten haben die Houthi aus dem Jemen ihre Angriffe auf Saudi-Arabien fortgesetzt. Nach Angaben der saudischen Luftfahrtbehörde wurde bei einem Angriff auf den Flughafen King Khalid ein Mensch getötet. 11 weitere wurden verletzt. Die Miliz spricht von weiteren Angriffen auf Flughäfen und Industrieanlagen. Auch das lässt sich derzeit nicht unabhängig überprüfen. Politisch sorgt in Deutschland ein klarer Ton aus der CSU für Aufsehen. Markus Söder fordert mutmaßliche CDU-Abweichler in Sachsen-Anhalt zum Austritt auf. Hintergrund ist die geheime Wahl dort, bei der der AfD-Kandidat offenbar mehr Stimmen bekam als erwartet. Söder sagt, wer die AfD wähle, habe in der Union keine Zukunft. Und aus der CDU-Führungsklausur kommt der Ruf nach Entlastung bei den Energiekosten. Der rheinland-pfälzische Ministerpräsident Gordon Schnieder verlangt, die Stromsteuer für alle zu senken, damit das Versprechen günstiger Energie wieder glaubwürdig werde. Im Sport hat der SC Freiburg durch ein spätes 2:1 gegen Schalke 04 die Tabellenführung in der Bundesliga übernommen. In England gewann Manchester City das Spitzenspiel bei Liverpool mit 3:0 und bleibt in der Premier League weiter makellos. Beim Wetter wird es heute vielerorts bedeckt oder neblig, im Norden teils auch etwas freundlicher. Dazu liegen die Temperaturen meist zwischen 14 und 16 Grad. In der Nacht kühlt es auf 4 bis 7 Grad ab. Morgen wird es regnerisch bei 13 bis 16 Grad. Das waren die Nachrichten. Ich bin Jonas. Jetzt geht's weiter mit Musik.
1: Danke dir, Jonas. Und du, lehn dich kurz zurück. Wir drehen hier wieder ein bisschen Musik auf und machen dir den Montag deutlich bekömmlicher.

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Heute, vor 21 Jahren, startete Shenzhou 6, der zweite bemannte Weltraumflug Chinas, mit Fei Yunlong und Ni Haisheng an Bord. Zwei Namen, eine Kapsel. Mehr brauchst du für die eigentliche Morgenfrage gar nicht. Mit wem würdest du freiwillig in so ein kleines Ding steigen? Oder deutlich realistischer, Stau, Zugausfall und einen Küchenaufbau überstehen. Und genau für solche Momente wirkt der hier bei mir am besten. Wenn der Tag schon ein bisschen schief hängt und dann plötzlich wieder Tritt fasst. Für dich Club Nouveau mit Lean on Me.

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Geschrieben von künstlicher Intelligenz aus den Meldungen des Tages. Guten Morgen, es ist 10 Uhr. Am Mikrofon Jonas. Bärbel Bass hat mit sofortiger Wirkung als Bundesarbeitsministerin und SPD-Co-Chefin zurückgetreten. Sie begründet den Schritt mit dem Tod ihrer Stieftochter, für dessen Verarbeitung sie Zeit brauche, und mit öffentlichen Angriffen, die ihre Arbeit zusätzlich belastet hätten. Nach Informationen des ARD-Hauptstadtstudios soll nun der frühere rheinland-pfälzische Ministerpräsident Alexander Schweitzer das Arbeitsministerium übernehmen. Auch international sorgt ein US-Plan für scharfe Kritik. Mehrere demokratische und republikanische Senatoren halten Trumps angekündigte russische Dieselimporte für rechtswidrig. Sie verweisen darauf, dass der Kongress russische Energielieferungen 2022 ausdrücklich verboten habe, um Russlands Krieg gegen die Ukraine nicht zu finanzieren. Im Ukraine-Krieg meldet Kiew trotz der von Trump verkündeten angeblichen Energiewaffenruhe weitere russische Angriffe auf Energieanlagen. Präsident Selenskyj spricht von Angriffen auf ein Kraftwerk in Kiew und Anlagen in Kharkiv. Zudem gab es dort und in der Westukraine Tote und Verletzte. Aus dem Jemen kommen neue Angriffsmeldungen. Die Houthi-Miliz hat erneut saudische Flughäfen beschossen. Dabei wurde nach Angaben der saudischen Behörden mindestens ein Mensch getötet und mehrere verletzt. Die Miliz spricht zusätzlich von Attacken auf eine Gasanlage und eine Raffinerie. Innenpolitisch verschärft CSU-Chef Markus Söder den Ton gegenüber mutmaßlichen CDU-Abweichlern in Sachsen-Anhalt. Wer dort für die AfD stimme, habe in der Union keine Zukunft, sagte er in der ARD. Im Sport spitzt sich beim FC Bayern die Torwartfrage zu. Nach dem Remis in Augsburg steht Manuel Neuer wegen seiner Fehler wieder verstärkt in der Kritik, während Jonas Urbich auf sich aufmerksam macht. Freiburg ist nach einem 2:1 gegen Schalke überraschend Tabellenführer der Bundesliga. Und Manchester City hat das Spitzenspiel in Liverpool mit 3:0 gewonnen. Das Wetter. Es wird heute vielerorts bedeckt oder neblig bleiben, im Westen freundlicher bei bis zu 17 Grad, sonst meist um 14 bis 15 Grad. In der Nacht werden 4 bis 7 Grad erwartet, morgen bringt uns Regen bei 12 bis 16 Grad. Ich bin Jonas, danke fürs Zuhören. Jetzt geht's weiter mit Musik.

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Danke dir, Jonas. Ich bin Nina. Hi, wie schön, dass du jetzt mit mir unterwegs bist. Wir machen uns hier einen hellen, guten Vormittag zusammen und starten direkt mit Musik, die Schwung reinbringt.

6,15 Tonnen schwer. Die Dino-Figur Elise ist am Sonntag von Bad Essen nach Damme transportiert worden und soll dort jetzt als Klimabotschafter stehen. Und ganz ehrlich, so absurd groß klingt das nur, bis du selbst mal mit einem Bücherregal und drei Kabelkisten umziehst. Ab da fühlt sich jede Wohnung kurz nach Jurassic Park an. Level of Concern von 21 Pilots ist für mich genauso ein Wachmacher, der den Kopf einmal durchlüftet. Den kriegst du jetzt hier auf Hiveweaver FM.

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kleiner Blick nach vorn. Ab 14 Uhr übernimmt Felix und nimmt dich mit voller Energie mit durch den Nachmittag bis in den Abend. Mit viel Musik, kleinen Themenhäppchen und konkreten Tipps für den Feierabend. Und ab 21 Uhr ist Theo da mit Tech Talks, das wöchentliche Technik- und Wissenschaftsmagazin. Neugierig erzählt und schön verständlich, von großen Ideen bis unter die Haube. Für dich jetzt Bruno Mars mit Risk It All.

0: Jetzt die Nachrichten bei Hiveweaver FM. Unsere KI-Redaktion hat sie aus aktuellen Quellen zusammengestellt. Guten Tag, es ist 11 Uhr. Am Mikrofon Jonas. Bärbel Bass legt ihr Amt als Bundesarbeitsministerin und als SPD-Co-Vorsitzende mit sofortiger Wirkung nieder. Sie begründet den Schritt mit dem Tod ihrer Stieftochter und damit, dass sie Zeit zur Trauer brauche. Zugleich kritisiert sie öffentliche Angriffe auf ihre Person, auch aus dem Koalitionsumfeld. Als Nachfolger soll der frühere rheinland-pfälzische Ministerpräsident Alexander Schweitzer das Arbeits- und Sozialministerium übernehmen. Der SPD-Politiker steht damit vor einer Reihe wichtiger Reformen, unter anderem bei der Rente, die noch in diesem Jahr angestoßen werden soll. Auch international bleibt die Lage angespannt. Mehrere demokratische und republikanische US-Senatoren haben die von Präsident Trump angekündigten russischen Dieselimporte als rechtswidrig bezeichnet. Sie verweisen darauf, dass der Kongress russische Energieträger seit 2022 verboten hat, um keine Kriegsfinanzierung für Moskau zu ermöglichen. In der Ukraine meldet Präsident Selenskyj trotz einer von Trump angekündigten Energiewaffenruhe neue russische Angriffe auf Energieanlagen. Bei Angriffen in Kharkiv und in der Westukraine gab es zudem Tote und Verletzte. Gleichzeitig wurden in Russland Flughäfen durch ukrainische Drohnen zeitweise lahmgelegt. Im Nahen Osten hat die Houthi-Miliz erneut Ziele in Saudi-Arabien angegriffen. Beim Beschuss des Flughafens in Riad wurde ein Mensch getötet, mehrere weitere verletzt. Der Flughafen bleibt zunächst geschlossen. Auch Bundeswirtschaftsministerin Katharina Reiche sitzt dadurch vorerst in Riad fest. Im Inland fordert CSU-Chef Markus Söder Abgeordnete, die in Sachsen-Anhalt mutmaßlich für die AfD gestimmt haben, zum Austritt aus der Union auf. Im Sport gibt es vor allem zwei Themen. In der NFL haben die Washington Commanders gegen die New York Giants einen schon sicher geglaubten Sieg durch schlechtes Clock-Management aus der Hand gegeben und nur 27-27 gespielt. Und in der Bundesliga hat der SC Freiburg Schalke 04 mit 2:1 besiegt und nach dem fünften Spieltag die Tabellenführung übernommen. Zum Wetter. Heute wird es in Deutschland überwiegend bedeckt bis neblig, im Westen etwas freundlicher und mit bis zu 17 Grad am mildesten. In der Nacht gehen die Werte auf 4 bis 7 Grad zurück. Morgen erwartet uns dann Regen bei 12 bis 17 Grad. Ich bin Jonas, gleich geht's weiter mit Musik.
1: Danke dir, Jonas. Und du, lehn dich kurz zurück. Atme einmal durch. Hier bei Hiveweaver FM geht's jetzt mit ordentlich Schwung weiter.

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Die 73-jährige Künstlerin Gabriele Stötzer ist mit dem Goslarer Kaiserring geehrt worden. Als erste Frau der ehemaligen DDR. Ich mag daran dieses späte, klare Gesehenwerden. Manchmal merkt man erst sehr spät, wer eine Idee, eine Familie oder im Alltag einfach die ganze Zeit getragen hat. Für dich jetzt Bad Bunny mit Monaco.

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0: soll der frühere rheinland-pfälzische Ministerpräsident Alexander Schweizer das Arbeits- und Sozialressort übernehmen. Schweizer steht damit vor schwierigen Reformen, vor allem bei der Rente. Noch in diesem Jahr soll dazu ein Gesetzentwurf kommen. Zugleich gibt es in der Koalition Streit über einzelne Punkte. Die SPD setzt damit auf einen erfahrenen Politiker, der in Rheinland-Pfalz bereits Regierungsverantwortung getragen hat. Auf europäischer Ebene haben die EU-Außenminister die bislang größte Sanktionsrunde gegen Russland seit Beginn des Angriffskriegs gegen die Ukraine beschlossen. Mehr als 1.600 Personen und Organisationen stehen auf der neuen Liste, darunter Akteure aus dem militärisch-industriellen Komplex, russische Politiker und auch Beteiligte aus Nordkorea. Aus Brüssel kommt zugleich Kritik am Vorgehen der USA in der Ukraine-Politik. Auch aus den Vereinigten Staaten gibt es Widerspruch. Überparteiliche Senatoren halten den von Donald Trump angekündigten Import russischen Diesels für rechtswidrig. Sie verweisen darauf, dass der Kongress russische Energieimporte bereits 2022 verboten habe, um Moskau nicht im Krieg gegen die Ukraine zu finanzieren. Im Sport hat die NFL in Washington für ein kurioses Ende gesorgt. Die Commanders gaben gegen die Giants in der Verlängerung einen schon fast sicheren Sieg aus der Hand. Das Spiel endete 27-27. Und in der Bundesliga ist der SC Freiburg nach dem 2:1 gegen Schalke 04 neuer Tabellenführer. Zum Wetter. Heute bleibt es vielerorts bedeckt oder neblig, im Westen auch etwas freundlicher. Die Höchstwerte liegen meist zwischen 14 und 16 Grad. In der Nacht sinken sie auf 4 bis 7 Grad. Morgen wird es regnerisch bei 12 bis 16 Grad. Ich bin Lena. Danke fürs Zuhören. Und jetzt geht es weiter mit Musik.
1: Danke dir, Lena. Und du? Jetzt holen wir uns zusammen wieder ein bisschen Schwung in den Mittag. Hier bei Hiveweaver FM.

Otto Walkes veröffentlicht mit Karl der kleine Ottifant sein erstes Kinderbuch und schickt den Ottifanten darin gleich mit Superkräften los. Ich mag daran heute was anderes. Welche Figur aus deiner Kindheit hätte das eigentlich längst verdient? Dieser alte Kuschelhase, der jeden Umzug überlebt hat, wäre bei vielen ganz weit vorn. Und Como se siente, Remix von Bad Bunny y Jay Cortez, ist für mich genauso ein Song, der sofort Bewegung in den Nachmittag bringt. Dreh ihn ruhig ein Stück auf.

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1: Gleich sind die Nachrichten mit Lena für dich da. Bleib kurz bei mir.

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Guten Tag, es ist 13 Uhr, am Mikrofon Lena. Nach dem Rücktritt von Bärbel Baas will die SPD ihre gesamte Führung neu wählen lassen. Parteichef Lars Klingbeil sagte, auf einem Bundesparteitag im Dezember oder Januar solle Klarheit über Personal und Kurs geschaffen werden. Klingbeil stellt sich damit selbst erneut zur Wahl. Die Partei soll aber weiter von einer Frau und einem Mann an der Spitze geführt werden. Baas hatte am Morgen ihre Ämter als Arbeits- und Sozialministerin sowie als SPD-Co-Chefin niedergelegt. Sie nannte den Tod ihrer Stieftochter als Grund und sagte, sie brauche Zeit für die Trauer. Zugleich kritisierte sie öffentliche Angriffe, auch aus Reihen des Koalitionspartners. Als Nachfolger soll der frühere rheinland-pfälzische Ministerpräsident Alexander Schweizer ins Amt kommen. In Stockholm ist der Wirtschaftsnobelpreis an die US-Ökonomen Robert E. Hall und Michael Woodford gegangen.

0: die Regierungen und Zentralbanken helfen sollen, Wirtschaftsschocks besser abzufedern und die Stabilisierungspolitik gezielter zu steuern. Im Ukraine-Krieg hat die EU die bislang größte Sanktionsrunde gegen Russland beschlossen. Mehr als 1.600 Personen und Organisationen stehen neu auf der Liste, darunter Beteiligte am russischen Militär- und Raketenprogramm sowie Personen aus den besetzten Gebieten der Ukraine. Die Außenminister kritisierten zugleich das Vorgehen der USA. Auch in den Vereinigten Staaten wächst der Widerstand gegen die von Präsident Trump angekündigten russischen Diesellieferungen. Senatoren beider Parteien nennen den Plan rechtswidrig und verweisen darauf, dass der Kongress russische Energieträger seit 2022 untersagt hat. Im Sport hat Manchester City das Premier League-Topspiel bei Liverpool mit 3:0 gewonnen. Liverpool spielte nach einer gelb-roten Karte gegen Ryan Gravenberch in Unterzahl. Florian Wirtz blieb erneut blass und wurde früh ausgewechselt. In der NFL gaben die Washington Commanders einen fast sicheren Sieg gegen die New York Giants noch aus der Hand. Das Spiel endete 27-27. Zum Wetter. Heute wird es vielerorts bedeckt bis neblig, im Westen etwas milder mit bis zu 17 Grad, sonst meist um 14 bis 15 Grad. In der Nacht kühlt es auf 4 bis 7 Grad ab. Morgen werden dann Regenschauer erwartet. Ich bin Lena, danke fürs Zuhören und zurück zur Musik.
1: Danke dir, Lena. Und du, lehn dich kurz zurück. Wir machen dir den Montagnachmittag jetzt wieder schön laut und leicht.

Der Kramermarkt in Oldenburg ist nach 10 Tagen mit einem großen Feuerwerk zu Ende gegangen. Und die Stadt meldet direkt am ersten Wochenende einen Rekord. Genau daran merkst du immer, wie so ein Volksfest nachglüht. Die Jacke riecht noch nach gebrannten Mandeln. Im Portemonnaie klimpert plötzlich nur noch Kleingeld. Und irgendwo sitzt dieses komplett unerklärliche Plüschtier auf dem Sofa. Für dich jetzt Della Soul mit Me, Myself and I.

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Ab 21 Uhr Theo mit Tech Talks. 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Und weil manches einfach noch nachglüht, für dich jetzt Paulo Londra mit Plan A.

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Jetzt die Nachrichten bei Hive Weaver FM. Unsere KI-Redaktion hat sie aus aktuellen Quellen zusammengestellt. Guten Tag, es ist 14 Uhr. Am Mikrofon Lena. Die SPD steht nach dem überraschenden Rücktritt von Bärbel Bass vor einem kompletten personellen Neustart. Parteichef Lars Klingbeil kündigte an, dass die gesamte Führung bei einem Bundesparteitag im Dezember oder Januar neu gewählt werden soll und betonte, die Partei brauche jetzt Klarheit über Kurs und Spitze. Bass hatte am Morgen ihre Ämter als Arbeits- und Sozialministerin sowie als SPD-Co-Vorsitzende mit sofortiger Wirkung niedergelegt. Sie begründete das mit dem Tod ihrer Stieftochter und sagte, sie brauche Zeit für die Trauer. Zugleich kritisierte sie öffentliche Angriffe, auch aus den Reihen des Koalitionspartners. Als Nachfolger soll der frühere rheinland-pfälzische Ministerpräsident Alexander Schweizer ins Kabinett wechseln. In Stockholm geht der diesjährige Nobelpreis für Wirtschaftswissenschaften an die US-Ökonomen Robert E. Hall und Michael Woodford. Ausgezeichnet werden sie für makroökonomische Modelle, die Regierungen und Zentralbanken helfen sollen, Wirtschaftsschocks besser abzufedern. Die EU hat zudem eine neue, besonders große Sanktionsrunde gegen Russland beschlossen. Betroffen sind mehr als 1600 Personen und Organisationen, darunter viele aus dem militärisch-industriellen Bereich, sowie Beteiligte an den von Russland besetzten Gebieten der Ukraine. Für Kritik sorgt auch Donald Trumps Ankündigung,

0: Eine überparteiliche Gruppe von US-Senatoren nennt das rechtswidrig und verweist darauf, dass der Kongress russische Energieimporte eigentlich untersagt habe. Im Sport hat Manchester City das Topspiel bei Liverpool klar mit 3:0 gewonnen. Florian Wirtz blieb dabei erneut blass und wurde früh ausgewechselt. Und in der NFL gaben die Washington Commanders einen fast sicheren Sieg gegen die New York Giants noch aus der Hand und trennten sich 27:27. Das Wetter zeigt sich heute meist bedeckt bis neblig, im Westen auch etwas freundlicher, mit 14 bis 17 Grad. In der Nacht wird es auf 4 bis 7 Grad abkühlen, morgen wird Regen erwartet bei 12 bis 16 Grad. Ich bin Lena, gleich geht es weiter mit Musik.
1: So, du Liebe, das war's für jetzt bei mir. Gleich sind die Nachrichten mit Lena da und danach übernimmt Felix für dich.
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Gut gelaunt durch den Tag bei Hiveweaver FM, moderiert von künstlicher Intelligenz. Danke dir, Lena. Ich bin Felix. Moin zusammen. Schön, dass du dabei bist. Wir machen uns den Montag jetzt ein gutes Stück leichter und drehen direkt die Musik auf.

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Für Schloss Gottorf hilft gerade ein Inventarium von 1708 bei der Sanierung. Und mit KI nachempfundene Bilder zeigen, wie das Schloss vor rund 300 Jahren aussah. Ich liebe ja, dass am Ende oft so ein alter Zettel alles erklärt. Bei uns wäre es wahrscheinlich die Küchenschublade mit Kaffeefleck, drei halben Einkaufslisten und irgendeiner Notiz, die nur damals Sinn ergab. Für dich jetzt Panic at the Disco mit Middle of a Breakup.

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0: Genau. Manchmal erklärt am Ende so ein alter Zettel alles. Bei dir jetzt The Marías mit No One Noticed.
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Guten Tag, es ist 15 Uhr, am Mikrofon Lena. Bei der SPD sorgt der Rücktritt von Bärbel Bass weiter für große Bewegung. Parteichef Lars Klingbeil hat angekündigt, die gesamte Parteiführung auf einem Bundesparteitag im Dezember oder Januar neu wählen zu lassen, um Klarheit über Personal und Kurs der Partei zu schaffen. Bass hatte am Morgen ihre Ämter als Arbeitsministerin und SPD-Co-Vorsitzende niedergelegt und ihren Schritt mit dem Tod ihrer Stieftochter sowie öffentlichen Angriffen begründet. Als Nachfolger für das Arbeits- und Sozialressort soll nun der frühere rheinland-pfälzische Ministerpräsident Alexander Schweizer vorgeschlagen werden. Bundeskanzler Friedrich Merz will ihn heute Bundespräsident Steinmeier vorschlagen und setzt auf eine schnelle Zusammenarbeit in der Bundesregierung, auch bei der geplanten Rentenreform. Aus Stockholm kommt eine Auszeichnung von internationalem Rang. Der Wirtschaftsnobelpreis geht in diesem Jahr an die US-Ökonomen Robert E. Hall und Michael Woodford. Gewürdigt werden ihre makroökonomischen Modelle, die Regierungen und Zentralbanken helfen sollen, wirtschaftliche Schwankungen besser abzufedern. Die EU hat unterdessen die bislang größte Sanktionsrunde seit Beginn des russischen Angriffskrieges beschlossen. Mehr als 1600 Personen und Organisationen stehen neu auf der Liste, darunter viele aus Russlands Militär- und Rüstungsbereich sowie Beteiligte an den Scheinwahlen in besetzten ukrainischen Gebieten. Im Sport steht Alexander Zverev endgültig als Jahresendnummer 1 im Tennis fest. Der Deutsche profitiert von der Niederlage seines Konkurrenten Carlos Alcaraz in Shanghai und beendet das Jahr erstmals als bester Spieler der Welt. Im Fußball hat Manchester City das brisante Premier League-Topspiel bei Liverpool klar mit 3:0 gewonnen. Florian Wirtz blieb dabei unauffällig und wurde früh ausgewechselt. Das Wetter in Deutschland wird heute meist grau bis neblig, im Westen auch etwas milder. Die Temperaturen liegen am Tag ungefähr zwischen

0: 4 bis 7 Grad. Morgen werden dann Regenschauer erwartet. Ich bin Lena. Danke fürs Zuhören. Und jetzt geht es weiter mit Musik.
1: Danke dir, Lena. Und du, lehn dich kurz zurück. Wir ziehen dir jetzt wieder ein bisschen Schwung in den Montag. Hier bei Highweaver FM.

Keisuke Goto hat den SC Freiburg gegen Schalke 04 mit einem späten Kopfballtor an die Tabellenspitze gebracht. Nach dem 5. Spieltag. Und das auch noch in Unterzahl. Genau diese Tage kennst du. Einer fehlt, der Akku blinkt schon rot, der Plan ist krumm und ausgerechnet dann klappt's plötzlich besser als geschniegelt und durchgeplant. Ryan Cabrera mit On the Way Down ist für mich genauso ein Ding für den Moment, wenn der Arbeitstag langsam von dir abfällt. Dreh auf!

Heute Abend lohnt sich hier wirklich sitzen zu bleiben. Ab 21 Uhr ist Theo dran mit Tech Talks. Technik und Wissenschaft, klar erzählt, mit echter Neugier und genau dem schönen Moment, wenn komplizierte Sachen plötzlich ganz einfach wirken. Und ab 22 Uhr übernimmt David in der Nachtschicht. Ruhiger Soul und R&B. Also genau das Richtige, wenn der Tag runterdimmt und du noch nicht ganz fertig bist. Für dich jetzt Semisonic mit Closing Time. Viel Spaß!

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0: 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Guten Tag, es ist 16 Uhr. Am Mikrofon Lena. Nach dem Rücktritt von Bärbel Baas will die SPD ihre gesamte Führung neu wählen lassen. Parteichef Lars Klingbeil sprach nach einer eilig einberufenen Präsidiumssitzung von einem notwendigen Neuanfang mit Klarheit über Personal und Kurs. Ein Bundesparteitag im Dezember oder Januar soll darüber entscheiden. Baas hatte am Morgen überraschend ihre Ämter als Arbeits- und Sozialministerin sowie als SPD-Co-Vorsitzende niedergelegt. Sie nannte den Tod ihrer Stieftochter als Grund und sagte, sie brauche Zeit für die Trauer. Zugleich kritisierte sie anhaltende öffentliche Angriffe, auch aus dem Umfeld des Koalitionspartners. Als Nachfolger für das Arbeitsministerium ist der frühere rheinland-pfälzische Ministerpräsident Alexander Schweizer im Gespräch. Kanzler Friedrich Merz will ihn noch heute Bundespräsident Steinmeier als neuen Minister vorschlagen. Im Kabinett stehen damit wichtige Sozial- und Rentenfragen an. In Stockholm geht der Wirtschaftsnobelpreis in diesem Jahr an die US-Ökonomen Robert E. Hall und Michael Woodford. Geehrt werden sie für Modelle, die Regierungen und Zentralbanken helfen sollen, die Wirtschaft besser zu stabilisieren und Krisen abzufedern. Für politische Brisanz sorgt ein Vorwurf aus Großbritannien. Premierminister Andy Burnham sagt, Russland habe sich in das Brexit-Referendum von 2016 eingemischt. Zugleich warnte er vor möglicher Einflussnahme auch in Deutschland und Frankreich. Im Sport steht Alexander Zverev vor dem größten Meilenstein seiner Karriere. Er wird das Jahr als Nummer 1 der Tenniswelt beenden und ist damit der erste Deutsche seit Boris Becker an der Spitze. In der Premier League hat Manchester City das Spitzenspiel bei Liverpool klar mit 3:0 gewonnen. Und zum Wetter? Heute wird es vielerorts bedeckt oder neblig bleiben, im Westen etwas milder mit bis zu 17 Grad, sonst meist um 14 bis 16 Grad. In der Nacht kühlt es auf 4 bis 7 Grad ab, morgen wird dann Regen erwartet bei 13 bis 16 Grad. Ich bin Lena, danke fürs Zuhören und jetzt geht es weiter mit Musik.
1: Danke dir, Lena. Und du? Jetzt ziehen wir hier den Montagnachmittag wieder gerade. Mit Hiveweaver FM und ordentlich Schwung für deinen Feierabend.

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0: Am Samstagabend waren Polarlichter über Niedersachsen zu sehen, unter anderem über Habstedt im Landkreis Oldenburg. Und der Himmel hat da wirklich in bunten Farben geleuchtet. Ich mag genau sowas. Du guckst aus dem Küchenfenster oder läufst über den Parkplatz. Alles wie immer. Und plötzlich sieht derselbe Weg aus wie mit Spezialeffekt. Manchmal reicht echt ein anderer Himmel und der ganze Tag wirkt kurz nicht mehr nach Montag. Genau dieses kurze Andersgefühl nehme ich dir jetzt mit rüber. Hier ist Duichi mit Denial is a River.
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Heute hier noch gut was vor. Ab 21 Uhr Theo mit Tech Talks. Technik und Wissenschaft, verständlich und mit echter Neugier. Ohne Bedienungsanleitung. Ab 22 Uhr David in der Nachtschicht mit ruhigem Soul und R&B. Und jetzt Lizzo mit About Damn Time. Perfekt, wenn der Kopf noch arbeitet, die Laune aber schon frei hat.

0: 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Unsere KI-Redaktion hat sie aus aktuellen Quellen zusammengestellt. Guten Tag, es ist 17 Uhr. Am Mikrofon Lena. Bei der SPD hat der Rücktritt von Bärbel Bass sofort Folgen. Parteichef Lars Klingbeil will die gesamte Führung neu wählen lassen. Ein Bundesparteitag im Dezember oder Januar soll für Klarheit sorgen. Personell und auch beim Kurs der Partei. Klingbeil stellt sich dabei selbst erneut zur Wahl. Bass hatte zuvor mitgeteilt, dass sie nach dem Tod ihrer Stieftochter Zeit für die Trauer brauche. Als Nachfolger für das Arbeits- und Sozialministerium soll der frühere rheinland-pfälzische Ministerpräsident Alexander Schweizer vorgeschlagen werden. Kanzler Friedrich Merz will ihn noch heute Bundespräsident Frank-Walter Steinmeier nennen. Schweizer würde damit in eine Phase starten, in der unter anderem die Rentenreform und weitere Vorhaben aus dem Koalitionsvertrag anstehen. Auch die Union setzt nach ihrer Präsidiumsklausur ein Signal. Die CDU will die Stromsteuer für alle auf das europäische Minimum senken. Merz spricht von finanziellen Spielräumen im Haushalt, die genutzt werden könnten, wenn sich das Wachstum weiter verfestigt. Zugleich kündigte er an, die Partei wieder stärker an der Basis einzubinden. International sorgt ein Vorwurf aus London für Aufsehen. Großbritanniens Premierminister Andy Burnham hat Russland eine Einmischung in das Brexit-Referendum von 2016 vorgeworfen. Belege legte er nicht vor, warnte aber zugleich vor russischem Einfluss auch in Deutschland und Frankreich. Außerdem haben sich EU und China auf eine Obergrenze für Hybridautoimporte geeinigt. Künftig sollen pro Jahr nur noch 350.000 Fahrzeuge aus China in die EU gelangen, danach werden keine weiteren Genehmigungen erteilt. Im Sport ist Alexander Zverev am Ziel. Er wird als erster Deutscher seit Boris Becker das Tennisjahr als Weltranglistenerster beenden. Und in der Premier League hat Manchester City das Topspiel bei Liverpool mit 3:0 gewonnen. Zum Wetter. Es wird heute in weiten Teilen meist bedeckt oder neblig bleiben. Nur im Westen kann es etwas freundlicher werden. Die Höchstwerte liegen bei 14 bis 17 Grad. In der Nacht geht es auf 4 bis 7 Grad zurück. Morgen wird es regnen. Danach erwartet uns am Mittwoch wieder ein eher trüber, milder Tag. Ich bin Lena, danke fürs Zuhören und jetzt geht es weiter mit Musik.
1: Danke dir, Lena. Und du, lehn dich kurz zurück. Wir drehen dir den Montag jetzt wieder ein gutes Stück heller.

0: Wie miese Stimmung im Büro, bevor einer den Mund aufmacht. Oder der Kühlschrank, der nachts plötzlich klingt, als hätte er eine Solokarriere. Für dich jetzt Sophie Powers mit Goals.
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Der Physik-Nobelpreis geht an den Neutrino-Forscher Francis Hulson. Und Neutrinos werden in der Berichterstattung echt als Geister aus dem All beschrieben. Ich mag das sofort, weil es diese Sachen sind, die dauernd um dich rum sind und die du nur an winzigen Spuren merkst,

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Heute Abend hier schön auf Spur. Ab 21 Uhr Theo mit Tech Talks, Woche in Technik und Wissenschaft. Klug und ohne Fachchinesisch. Ab 22 Uhr David mit Die Nachtschicht, ruhiger Soul und R&B, für alle, die noch wach sind. Und für diese paar komischen Minuten danach Just the Two of Us, LON Remix.

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0: 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Zusammengestellt von unserer KI-Redaktion aus aktuellen Quellen. Guten Abend, es ist 18 Uhr. Am Mikrofon Tobias. Die SPD steht nach dem überraschenden Rücktritt von Bärbel Baas vor einer Neuaufstellung. Lars Klingbeil kündigte an, dass die gesamte Parteiführung bei einem Bundesparteitag im Dezember oder Januar neu gewählt werden soll. Er sprach von einem schweren Tag und machte zugleich deutlich, dass die Partei an einer Doppelspitze aus Frau und Mann festhalten will. Baas hatte zuvor mit sofortiger Wirkung ihre Ämter als Arbeits- und Sozialministerin sowie als SPD-Co-Chefin niedergelegt. Sie begründete das mit dem Tod ihrer Stieftochter und sagte, sie brauche Zeit für die Trauer. Zugleich kritisierte sie öffentliche Angriffe, auch aus den Reihen des Koalitionspartners. Als Nachfolger soll Alexander Schweizer ins Bundeskabinett wechseln, der frühere rheinland-pfälzische Ministerpräsident und derzeitige SPD-Fraktionschef im Landtag. Auch die CDU setzt nach ihrer Klausur neue Akzente. Parteichef und Kanzler Friedrich Merz kündigte an, die Stromsteuer für alle auf das europäische Minimum senken zu wollen, sofern der Haushalt finanzielle Spielräume hergibt. Die Union will sich in den kommenden Monaten stärker auf Entlastung, Gerechtigkeit und Sicherheit konzentrieren und wieder enger mit der Basis ins Gespräch kommen. International sorgt ein schwerer Vorwurf aus London für Aufsehen. Der britische Premierminister Andy Burnham sagte, Russland habe sich in das Brexit-Referendum 2016 eingemischt. Er warnte zugleich vor ähnlichen Einflussversuchen auch in Deutschland und Frankreich. Im Krieg gegen die Ukraine gibt es derweil keine Spur von einer von Donald Trump ausgerufenen Energiewaffenruhe. Trotz der Ankündigung gingen die russischen Angriffe auf die Energieinfrastruktur weiter, unter anderem in Kharkiv. Im Sport hat der FC Liverpool das Topspiel gegen Manchester City mit 0:3 verloren. Florian Wirtz blieb dabei blass und wurde früh ausgewechselt. Und die deutsche Nationalmannschaft könnte ihr Nations League-Spiel in Serbien vor leerem Stadion oder nur vor sehr kleiner Kulisse bestreiten, nachdem die UEFA den Gastgeber für rassistisches Verhalten mit einer Strafe belegt hat. Zum Wetter. Heute Nacht wird es vielerorts klar bis neblig, die Temperaturen gehen auf 4 bis 7 Grad zurück. Morgen erwartet uns Regen bei 13 bis 16 Grad, bevor es am Mittwoch wieder bedeckt und milder wird. Ich wünsche Ihnen einen angenehmen Abend. Hier war Tobias. Und jetzt geht es weiter mit Musik.
1: Danke dir, Tobias. Und du, schön, dass du da bist. Wir machen dir den Montag jetzt wieder ein gutes Stück leichter. Mit Musik und allem, was den Abend ein bisschen besser macht.

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In der Tagesschau wurde der Chemie-Nobelpreis für Kagan und Zoai ernsthaft als Ehrung für das coolste Experiment der Chemie beschrieben. Und ich mag daran, wie plötzlich selbst Nobelpreis nach Schulkittel und Ausprobieren klingt. Genau das kennt man ja von zu Hause. Dieser eine kleine Selbstversuch, der wirklich klappt. Die perfekte Pfannkuchenwendung, der Kabelsalattrick, die Zimmerpflanze, die aus purem Trotz nicht eingeht. Bei mir wirkt er hier am besten, wenn der Tag noch an dir klebt und du ihn einfach abschütteln willst. Lizzo mit About Damn Time, Purple Disco Machine Remix.

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0: 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Guten Abend, es ist 19 Uhr. Am Mikrofon Tobias. Die SPD steht nach dem Rücktritt von Bärbel Baas vor einem personellen und inhaltlichen Neustart. Parteichef Lars Klingbeil hat angekündigt, die gesamte Führung auf einem Bundesparteitag im Dezember oder Januar neu wählen zu lassen. Zugleich soll die Doppelspitze aus Frau und Mann bestehen bleiben. Baas hatte am Morgen ihre Ämter als Arbeitsministerin und Co-Parteichefin mit sofortiger Wirkung niedergelegt und ihren Schritt mit dem Tod ihrer Stieftochter sowie anhaltenden öffentlichen Angriffen begründet. Als Nachfolger im Arbeitsministerium soll der frühere rheinland-pfälzische Ministerpräsident Alexander Schweizer ins Kabinett wechseln. Kanzler Friedrich Merz will ihn noch heute Bundespräsident Steinmeier vorschlagen. Schweizer übernimmt das Amt in einer Phase, in der unter anderem die Rentenreform und weitere sozialpolitische Vorhaben auf dem Tisch liegen. Auch die CDU richtet den Blick auf Entlastung. Nach einer Präsidiumsklausur will die Partei die Stromsteuer für alle auf das europäische Minimum senken. Merz sprach von Spielräumen im Haushalt, falls sich das Wachstum weiter verfestigt, und kündigte an, stärker über Entlastung, Gerechtigkeit und Sicherheit sprechen zu wollen. International erhebt Großbritanniens Premier Andy Burnham schwere Vorwürfe gegen Russland. Er sagte, Moskau habe sich in das Brexit-Referendum von 2016 eingemischt und warnte zugleich vor russischer Einflussnahme auch in Deutschland und Frankreich. Im Krieg gegen die Ukraine ist von einer von Trump verkündeten Energiewaffenruhe weiter nichts zu sehen. Russland griff erneut Charkiw an und beschädigte dabei auch ein wichtiges Heizkraftwerk. Selenskyj hält eine solche Feuerpause aber grundsätzlich für wichtig. Im Sport ist Alexander Zverev jetzt auch offiziell die Nummer 1 der Tenniswelt am Jahresende. Er ist der erste Deutsche seit Boris Becker, dem das gelingt. Deutlich weniger erfreulich läuft es für Florian Wirtz. Beim 0:3 von Liverpool gegen Manchester City blieb er blass und wurde früh ausgewechselt. Das Wetter wird heute Abend und in der Nacht vielerorts ruhig bleiben, teils neblig oder bedeckt. Morgen erwartet uns dann Regen bei 13 bis 16 Grad. Danach wird es am Mittwoch wieder etwas milder und meist bedeckt. Ich bin Tobias und gleich geht es weiter mit Musik.
1: Danke dir, Tobias. Und du, lehn dich kurz zurück. Wir ziehen dir jetzt den Montag ein gutes Stück leichter. Hier bei Hiveweaver FM.

In Bad Essen zieht die 15 Meter lange Dino-Figur Camarasaurus-Dame Elise nach Damme um und soll dort bald in einem Wohngebiet stehen. Ganz ehrlich, sowas liebe ich. Dieser komplett normale Alltag und plötzlich steht da ein Dino am Gartenzaun. Ist doch wie mit dem viel zu großen Sessel oder der Palme im Kleinwagen. Manchmal braucht ein Tag einfach kurz komplett falsche Maße. Für dich jetzt David Guetta featuring Sia, Titanium. Jablonski Tantalizing Edit.

Der hier ist für mich so ein Song, der selbst im stockenden Feierabendverkehr sofort die Schultern lockerer macht. Du hörst De La Soul mit Me, Myself and I.

0: Jetzt die Nachrichten bei Hiveweaver FM. Unsere KI-Redaktion hat sie aus aktuellen Quellen zusammengestellt. Guten Abend, es ist 20 Uhr. Am Mikrofon Tobias. Nach dem Rücktritt von Bärbel Baas zieht die SPD jetzt personelle Konsequenzen. Die gesamte Parteiführung soll auf einem Parteitag im Dezember oder Januar neu gewählt werden. Parteichef Lars Klingbeil sprach von einem schweren Tag und sagte, man brauche jetzt Klarheit über die Aufstellung und den Kurs der Partei. Baas selbst hatte am Morgen ihre Ämter als Arbeits- und Sozialministerin sowie als SPD-Co-Chefin niedergelegt. Sie begründete den Schritt mit dem Tod ihrer Stieftochter und sagte, sie brauche Zeit für die Trauer. Zugleich kritisierte sie öffentliche Angriffe, auch aus Reihen des Koalitionspartners. Als Nachfolger für das Ministerium soll der frühere rheinland-pfälzische Ministerpräsident Alexander Schweitzer ins Kabinett wechseln. Auch die CDU setzt nach einer Klausur ein Signal. Bundeskanzler Friedrich Merz will sich für eine Senkung der Stromsteuer für alle auf das europäische Minimum einsetzen. Die Partei verweist dabei auf bessere Wirtschaftsaussichten und auf das eigene Ziel, Menschen und Unternehmen zu entlasten. Außerdem will die CDU wieder stärker den Kontakt zur Basis suchen. International erhebt Großbritanniens Premierminister Andy Burnham schwere Vorwürfe gegen Russland. Er sagt, Moskau habe sich in das Brexit-Referendum 2016 eingemischt und warnt zugleich vor ähnlichen Versuchen in Deutschland und Frankreich. Im Krieg gegen die Ukraine gehen die Angriffe auf die Energieinfrastruktur weiter. Trotz einer von US-Präsident Trump verkündeten Energiewaffenruhe wurden in Kharkiv erneut Explosionen gemeldet und ein Heizkraftwerk wurde beschädigt. Im Sport gibt es eine historische Nachricht. Alexander Zverev wird zum Jahresende die Nummer 1 der Tenniswelt und ist damit der erste deutsche Spieler seit Boris Becker, dem das gelingt. Florian Wirtz steht dagegen beim FC Liverpool nach einem schwachen Auftritt in der Kritik und für das Nations League-Spiel der deutschen Nationalmannschaft in Serbien droht wegen einer UEFA-Strafe ein fast leeres Stadion. Und zum Wetter. Es wird heute Abend vielerorts bedeckt oder neblig bleiben. Später kann sich örtlich Regen zeigen. In der Nacht sinken die Temperaturen auf 4 bis 7 Grad. Morgen erwartet uns dann Regen bei 13 bis 16 Grad. Ich bin Tobias, wünsche Ihnen einen angenehmen Abend und gleich gute Musik.
1: Danke dir, Tobias. Und für dich heißt's jetzt einmal kurz durchatmen. Wir schieben dich hier ganz entspannt weiter durch den Abend.
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Sechsteilig in der ARD-Mediathek. Und schon in der Beschreibung verschwinden Kinder und Zimmer. House of Yang macht aus einer chinesisch-deutschen Familiengeschichte genau diesen einen Millimeter, der Alltag plötzlich schief aussehen lässt. Ich finde ja, Mystery packt immer dann am meisten, wenn ein Zuhause auf einmal fremd wirkt. Nach dem Umräumen, beim Karton auf dem Dachboden, bei einem Familienfoto, an dem du länger hängen bleibst als geplant. Und jetzt für dich, Rick James mit Superfreak.

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0: 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Zusammengestellt von unserer KI-Redaktion aus aktuellen Quellen. Guten Abend. Es ist 21 Uhr. Am Mikrofon Tobias. Die SPD steht nach dem Rücktritt von Bärbel Baas vor einem kompletten Neustart an der Spitze. Parteichef Lars Klingbeil kündigte an, dass die gesamte Führung bei einem Bundesparteitag im Dezember oder Januar neu gewählt werden soll, damit über Personal und Kurs Klarheit herrscht. Baas hatte am Morgen sowohl ihr Amt als Arbeits- und Sozialministerin als auch den Posten als Co-Parteichefin niedergelegt und ihren Schritt mit dem Tod ihrer Stieftochter sowie anhaltenden Angriffen begründet. Als Nachfolger für das Arbeits- und Sozialministerium soll der frühere rheinland-pfälzische Ministerpräsident Alexander Schweizer vorgeschlagen werden. Kanzler Friedrich Merz will ihn noch heute Bundespräsident Steinmeier nennen. Für die Bundesregierung geht es damit mitten in einer Phase weiter, in der mehrere Reformen, unter anderem bei der Rente, anstehen. Auch die CDU setzt nach schwachen Umfragewerten auf Kurskorrektur. Nach einer Präsidiumsklausur in Berlin will die Partei die Stromsteuer für alle auf das europäische Minimum senken, wenn sich dafür im Haushalt Spielräume ergeben. Merz sagte, die CDU wolle stärker auf Entlastung, Gerechtigkeit und Sicherheit setzen und müsse sich aus einer Vertrauenskrise herausarbeiten. International sorgt ein Vorwurf aus London für Aufsehen. Der britische Premierminister Andy Burnham wirft Russland vor, sich in das Brexit-Referendum von 2016 eingemischt zu haben. Zugleich warnte er vor russischer Einflussnahme auch in Deutschland und Frankreich. Im Krieg gegen die Ukraine gibt es weiter keine Spur von einer echten Waffenruhe im Energiebereich. Trotz einer von Donald Trump verkündeten Energiewaffenruhe meldete Kiew neue russische Angriffe, unter anderem auf Kharkiv und ein Heizkraftwerk. Im Sport stehen in der Champions League heute Abend deutsche Teams im Fokus, vor allem wegen der ungewohnten Kunstrasenplätze in Norwegen. Und Ilkay Gündogan bleibt bei Galatasaray vorerst in der Kritik, obwohl er einen schnellen Abschied selbst dementiert hat. Das Wetter. Heute Nacht wird es in Deutschland meist trocken bei 4 bis 7 Grad. Morgen erwartet uns Regen bei 13 bis 16 Grad. Am Mittwoch wird es dann wieder bedeckt und etwas milder mit 16 bis 18 Grad. Ich bin Tobias, danke fürs Zuhören und jetzt geht es weiter mit Musik.
1: Mach dir einen guten Abend, du. Jetzt die Nachrichten mit Tobias und direkt danach übernimmt Theo.

0: 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Danke dir, Tobias. Hi, ich bin Theo. Schön, dass du jetzt mit mir durch den Montagabend gehst. Wir atmen einmal kurz durch und dann lassen wir die Musik den Rest erledigen.
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Stellt euch mal einen Vulkan auf dem Mars vor. Und jeden Morgen zieht er sich einen weißen Schal an, der länger ist als so manche Europareise. Und ein paar Stunden später ist das Ding einfach wieder weg. Hallo und herzlich willkommen. Wie schön, dass ihr dabei seid. Hier geht's heute durch die bemerkenswertesten Technik- und Wissenschaftsgeschichten der Woche. Und wir starten direkt mit einer Marswolke, die in der Form eigentlich gar nicht existieren dürfte. Später wird's dann noch verdammt präzise mit einer Uhr, die womöglich eine neue Ära der Zeitmessung einläutet. Diese erste Geschichte, die hat mich sofort gepackt, weil sie so aussieht wie ein Bildfehler der Natur. Laut Wissenschaft.de wächst am Marsvulkan Asia Mons bei Sonnenaufgang jeden Morgen eine weiße Wolkenfahne aus Wassereis heran, rund 1800 Kilometer lang. Die dehnt sich in ungefähr 3 Stunden aus, löst sich dann vom Vulkan und verschwindet kurz darauf wieder. Und am nächsten Morgen derselbe Zauber nochmal. Das Verrückte ist nicht nur die Größe, sondern wie das passiert. Denn mit den üblichen Erklärungen ließ sich diese Wolke in Modellen nicht sauber nachbauen. Vor allem dieser lange Schweif passte einfach nicht zu normaler Wolkenbildung. Normalerweise braucht Wasser dafür winzige Teilchen, an die es sich anlagern kann, zum Beispiel Staub. So lernen wir's, so erwartet man's. Sauber, ordentlich, mit Krümelhilfe sozusagen. Das Forschungsteam um Jorge Hernández Bernal musste deshalb etwas testen, das fast schon nach Science-Fiction klingt. Homogene Nukleation. Also Eiskristalle, die direkt aus Wasserdampf entstehen, ohne solche Keime. Genau das galt in Atmosphären bisher praktisch als ausgeschlossen, weil man dafür eine extreme Übersättigung braucht. Luft also, in der unverhältnismäßig viel Wasserdampf steckt. Auf der Erde gibt's das nicht und auch auf dem Mars hielt man es lange für extrem unwahrscheinlich. Der Knackpunkt steckt offenbar im Berg selbst. Das Team hat ein Mars-Klimamodell mit Daten zur Atmosphäre rund um Asia Mons gefüttert und die Topographie des rund 20 Kilometer hohen Vulkans eingebaut. Erst als diese exotische Physik mitgerechnet wurde, entstand im Modell genau die Wolke, die man tatsächlich beobachtet. Die Idee dahinter ist herrlich wild. Treffen Marswinde auf den Vulkan, entstehen quasi stationäre Schwerewellen, also Luftwellen, die Luft sehr schnell nach oben reißen. Innerhalb von 10 Minuten fällt die Temperatur dort um 30 Grad und westlich des Vulkans bildet sich eine kompakte, kalte Zone. Dort erreicht das Sättigungsverhältnis des Wasserdampfs, laut dem Material, eine Größenordnung von 100.000. Und plötzlich wird aus einem eigentlich unmöglich eben doch eine Wolke. Wenn das so stimmt, wäre der Mars der erste Planet, auf dem homogene Nukleation in einer Atmosphäre nachgewiesen wurde. Ausgerechnet der trockene, dünn verhauchte Mars. Manchmal ist der unfreundlichste Ort eben der, der die besten Überraschungen parat hat. Von einer Wolke, die jeden Morgen neu geboren wird, zu einer Uhr, die vielleicht eine ganz neue Ära der Zeitmessung einläutet. Die Musik kurz hoch und dann wird's präzise.

Jetzt mal ehrlich, wenn Physiker sagen, eine Uhr hat angefangen zu ticken, klingt das erstmal nach Werkstatt. Hier reden wir aber über etwas, das seit Jahren wie der nächste große Sprung aussah. Laut Wissenschaft.de ist jetzt die erste Atomkernuhr in Betrieb gegangen. Und der Takt kommt nicht mehr von Elektronen in der Atomhülle, sondern direkt aus dem Atomkern. Das ist der eigentliche Hammer. Bisher geben bei Atomuhren die Elektronen außen den Rhythmus vor. Hier sitzt das Tick im Zentrum des Atoms, im Kern von Thorium-229. Und genau dieses Isotop ist so besonders, weil sein Kern einen ungewöhnlich niedrigenergetischen Zustandswechsel hat, den man tatsächlich mit Laserlicht anregen kann. Bei Atomkernen ist das extrem selten. Normalerweise sind die dafür viel zu sperrig, wenn man so will. Das Team um Thorsten Schumm packt diese Thoriumkerne in einen Calciumfluoridkristall. Dann kommt ein UV-Laser mit 148 Nanometern dazu. Trifft er exakt die richtige Frequenz, wechseln die Kerne ihren Zustand. Und jetzt wird's schön. Dabei stabilisieren sie gleichzeitig den Laser mit. Die Uhr hilft also gewissermaßen selbst dabei, im Takt zu bleiben. Das ist schon ein ziemlich eleganter Trick, ehrlich. Was ich fast noch faszinierender finde, diese erste Kernuhr läuft in einem festen Kristall, braucht kein Vakuum, keine aufwendige Kühlung und funktioniert bei Raumtemperatur. Also keine riesige Labordiva, die nur unter Samthandschuhen arbeitet, sondern eine erstaunlich robuste Plattform für absolute Präzisionsphysik. Im Vergleich über 24 Stunden mit einer optischen Ytterbium-Atomuhr kam der Prototyp auf eine Genauigkeit von etwa 10 hoch minus 15. Anders gesagt, ungefähr eine Sekunde Abweichung in 30 Millionen Jahren. Das ist noch nicht Weltspitze, aber für die erste funktionierende Atomkernuhr ein ziemlich spektakulärer Start. Wenn Physik an den Atomkern geht, landet Technik manchmal auch ganz bodenständig auf dem Basteltisch. Oder sogar in einer Beere. Vorher kurz Musik.

Nach einer Uhr aus dem Atomkern. Jetzt etwas, das erstmal klingt wie Bastelschrank trifft Weihnachtsdeko. Und dann plötzlich nach echter Materialrevolution. Ausgerechnet die weißen Beeren der Mistel liefern laut wissenschaft.de die Grundlage für einen Klebstoff, der viele erdölbasierte Produkte übertreffen soll. Ich mag diese Idee wahnsinnig, weil sie ein Umweltproblem nicht mit noch mehr Chemie zuschüttet, sondern bei einer Pflanze anfängt, die den Trick längst kann. Mistelbeeren sind von Natur aus klebrig, damit ihre Samen an Wirtsbäumen haften bleiben. Genau diese stark klebrigen Zuckerverbindungen hat das Team der TU München um Ufo Güra mit Wasser aus den Beeren geholt und dann nur noch mit Gerbsäure und Apfelsäure ergänzt. Also kein Zaubertrank mit 20 geheimen Zutaten, sondern erstaunlich direkt aus der Natur gedacht. Dann wird die bernsteinfarbene Masse 18 Stunden lang auf 80 Grad erhitzt und danach ist sie als Klebstoff deutlich stärker. Drauf damit, zusammendrücken, ein paar Minuten warten und das Zeug hält auf Holz, Metall, Glas und sogar auf Teflon. Allein das ist schon eine Ansage, weil Teflon bei Klebern ja gern so reagiert wie ein Aal in der Badewanne. Die Zahl, die wirklich hängen bleibt, ein einziger Quadratzentimeter Klebefläche konnte in Tests bis zu 100 Kilogramm tragen. Und jetzt kommt der zweite Clou. Wenn man den Klebstoff wieder erhitzt, lässt er sich lösen und erneut verwenden. Das ist genau diese Sorte Materialidee, bei der man sofort an Reparieren statt Wegwerfen denkt. Spannend ist auch, dass der Mistelkleber sogar bei minus 150 Grad fest bleibt und in ersten Petrischalenversuchen antibakterielle Eigenschaften gezeigt hat. Noch ist das Ganze nicht großskalierbar, also nicht bereit für die ganz große Industrierampe. Aber das Team will die entscheidenden molekularen Prinzipien künftig unabhängig von der Pflanze industriell nachbauen. Und das ist der Punkt, wo aus einer cleveren Naturbeobachtung plötzlich eine richtig große Technikgeschichte werden kann. Vom Kleber aus der Natur jetzt zu zwei kurzen Geschichten, in denen Naturbeobachtung und Computerkultur auf überraschende Weise zusammenkommen. Erstmal Musik.

Und genau die A wird's schön. Manchmal sieht eine Entdeckung aus wie Abenteuerroman und kommt in Wahrheit über Social Media und Satellitenbilder um die Ecke. Laut Spektrum ist eine neue Riesenseerose eben nicht irgendwo nur mit Machete und Schweiß entdeckt worden, sondern über diesen herrlich modernen Mix aus Feeds, Bildvergleichen und Blicken aus dem All. Gerade bei so einer Pflanze ist das der Witz. Eine Riesenseerose ist nun wirklich nichts, was sich heimlich klein macht. Und trotzdem zeigt der Fund, auch heute laufen Entdeckungen eben oft nicht mehr nur im Dschungel, sondern genauso auf Bildschirmen. Und der zweite Fund hat auch so einen tollen zweiten Blick, nur diesmal im Rechnerraum statt im Grünen. Ars Technica berichtet von einem Computermuseum in Spanien, das den legendären Cray 1 Supercomputer von 1976 als 1:1 Replik nachgebaut hat. Mit 30 alten Mac Minis. Das ist nicht nur eine sehr charmante Hommage zum 50. Jahrestag von Cray 1 und Apple, sondern auch ein prima Anschauungsstück dafür, wie sehr sich Rechenarchitektur verändert hat. Der originale Cray setzte auf Vektorverarbeitung, also eine Anweisung für viele Daten zugleich. Die Replik verteilt die Arbeit stattdessen auf viele einzelne Prozessoren in einem Cluster. Oder anders, gleiche Silhouette, komplett andere Denke unter der Haube. Und zum Schluss gehen wir noch einmal unter die Haube. Diesmal nicht bei einer Maschine, sondern bei einem extrem alten Tier. Vorher noch ein bisschen Musik.

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Stell dir einen Körper vor, der fast 2 Jahrhunderte lang nicht einfach nur durchhält, sondern sich dabei biologisch auffällig gut hält. Genau das macht Jonathan so irre spannend. Die Seychellen-Riesenschildkröte auf St. Helena ist laut Wissenschaft.de auf rund 194 Jahre geschätzt, also ungefähr ein Jahrhundert über dem, was man selbst für seine Art als maximale Lebensdauer ermittelt hat. Und da willst du natürlich wissen, was läuft da unter der Haube so verdammt richtig? Die Forschenden haben dafür DNA aus Speichel und Hautschuppen untersucht. Und erstmal fanden sie das, was man sich bei so einem Methusalem erhofft. Nur eben in besonders guter Ausprägung. Gene, die DNA-Schäden reparieren, die Enden der Chromosomen schützen und die Mitochondrien stabil halten. Also die kleinen Kraftwerke der Zellen, die idealerweise nicht nach ein paar Jahrzehnten anfangen zu stottern wie ein Rasenmäher im November. Der eigentliche Clou sitzt aber noch eine Etage tiefer. Jonathan hat 287 einzigartige Genvarianten, die man bei anderen Riesenschildkröten so nicht gefunden hat. Und diese Mutationen passen genau zu dem Bild, das man bei extremer Langlebigkeit sehen würde. Bessere DNA-Reparatur, mehr Schutz vor Zellentartung und ein stabilerer Stoffwechsel. Das ist schon stark. Aber noch spannender ist die zweite Ebene darüber. Denn Gene allein sind nicht alles. Entscheidend ist auch, welche davon wann angeschaltet werden. Und da kommt die Epigenetik ins Spiel. Chemische Schalter auf der DNA, so eine Art Bedienfeld des Körpers. Bei vielen Tieren verstellt sich dieses Bedienfeld mit dem Alter. Schützende Programme laufen schwächer, Reparatur wird nachlässiger, die Energieproduktion nicht gerade wacher. Bei Jonathan ist laut den Vergleichsanalysen genau diese Verschiebung erstaunlich klein geblieben. Heißt im Klartext, seine epigenetischen Muster wirken eher wie die eines deutlich jüngeren Tieres. Regulatoren für Energieproduktion und DNA-Reparatur sind über fast 200 Jahre stabil geblieben. Und das ist eigentlich die große Geschichte hier. Nicht nur ein gutes Gen, sondern ein biologisches Bedienpult, das ungewöhnlich sauber eingestellt geblieben ist. Wenn man verstehen will, wie Altern gebremst wird, dann schaut man hier nicht bloß auf eine sehr alte Schildkröte, sondern auf ein System, das seine Schutzprogramme erstaunlich lange oben hält. Und damit machen wir den Deckel drauf für diese Ausgabe von Tech Talks. Von Klebstoff aus Mistelbeeren bis zu einer Schildkröte, deren Körper offenbar besser konserviert ist als mancher Altbaukeller in Hannover. Ich bin raus, ihr geht rüber in die Musik und die kommt jetzt.

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0: Hive Weaver FM, die Nachrichten. Geschrieben von künstlicher Intelligenz aus den Meldungen des Tages. Guten Abend, es ist 22 Uhr. Am Mikrofon Tobias. Die SPD steht nach dem Rücktritt von Bärbel Bass vor einem personellen Neustart. Parteichef Lars Klingbeil hat angekündigt, dass die gesamte Führung auf einem Parteitag im Dezember oder Januar neu gewählt werden soll, um Klarheit über Personal und Kurs zu schaffen. Baas hatte am Morgen ihre Ämter als Arbeits- und Sozialministerin sowie als SPD-Co-Vorsitzende mit sofortiger Wirkung niedergelegt. Sie begründete den Schritt mit dem Tod ihrer Stieftochter und mit öffentlichen Angriffen, auch aus dem Umfeld des Koalitionspartners. Sie bleibt Bundestagsabgeordnete. Als Nachfolger für das Arbeitsministerium soll der frühere rheinland-pfälzische Ministerpräsident Alexander Schweitzer vorgeschlagen werden. Kanzler Friedrich Merz will ihn noch heute Bundespräsident Steinmeier benennen und erwartet eine gute Zusammenarbeit in der Bundesregierung. Auch die CDU hat sich bei einer Klausur neu ausgerichtet. Merz kündigte an, die Stromsteuer für alle auf das europäische Minimum senken zu wollen, sobald dafür finanzielle Spielräume im Haushalt da sind. Die Partei will sich künftig stärker auf Entlastung, Gerechtigkeit und Sicherheit konzentrieren. Für Aufsehen sorgt zudem eine Aussage aus Großbritannien. Premierminister Andy Burnham wirft Russland vor, sich in das Brexit-Referendum 2016 eingemischt zu haben. Er warnte außerdem vor russischer Einflussnahme in anderen europäischen Ländern, auch in Deutschland und Frankreich. In Krieg gegen die Ukraine hält die Lage unterdessen an. Trotz der von US-Präsident Trump verkündeten Energiewaffenruhe gehen die russischen Angriffe auf die ukrainische Energieinfrastruktur weiter. In Charkiw kam es erneut zu Explosionen und Schäden an einem großen Heizkraftwerk. Im Sport trifft der FC Bayern in der Champions League auswärts auf Viking Stavanger, der BVB spielt bei Bodø Glimt, beide Partien auf dem in Norwegen üblichen Kunstrasen. Und Ilkay Gündogan hat Wechselgerüchte dementiert, obwohl er bei Galatasaray derzeit nur wenig spielt. Und zum Wetter. In der Nacht wird es meist trocken bei 4 bis 7 Grad. Morgen bringt der Dienstag Regen bei 12 bis 16 Grad. Ich bin Tobias, danke fürs Zuhören und jetzt geht's weiter mit der Musik.
1: Ihr Lieben, das war's von mir für jetzt. Gleich sind die Nachrichten mit Tobias dran und direkt danach übernimmt David für euch durch die Nacht.

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Danke dir, Tobias. Ich bin David. Schön, dass du da bist. Wir machen es uns jetzt leise zusammen in dieser Nacht. Und dann darf die Musik wieder den Rest erzählen.

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0: Eben lief CNC Music Factory mit Gonna Make You Sweat. Und ja, selbst um 22:30 kann sein Montag noch kurz die Schultern lockern. Wenn du morgen Abend raus willst, die Sneak Preview in Osnabrück, Montag 12.10 um 20 Uhr, ist genauso ein Blind Date, das man manchmal braucht. Und jetzt lasse ich dir wieder ein bisschen Platz mit Musik.
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0: Jetzt die Nachrichten bei Hive Weaver FM. Unsere KI-Redaktion hat sie aus aktuellen Quellen zusammengestellt. Guten Abend, es ist 23 Uhr. Am Mikrofon Tobias. Bei der SPD kommt es nach dem Rücktritt von Bärbel Bas zu einer kompletten Neuaufstellung der Führung. Lars Klingbeil sagte, der Bundesparteitag im Dezember oder Januar solle die Spitze neu wählen, damit die Partei Klarheit über Personal und Kurs bekomme. Klingbeil stellt sich damit auch selbst zur Wahl. Die Doppelspitze aus Frau und Mann soll bleiben. Bärbel Bas hatte zuvor mit sofortiger Wirkung ihre Ämter als Arbeitsministerin und SPD-Co-Chefin niedergelegt. Sie begründete das mit dem Tod ihrer Stieftochter und mit anhaltenden öffentlichen Angriffen, auch aus den Reihen des Koalitionspartners. Als Nachfolger für das Arbeits- und Sozialministerium soll der frühere rheinland-pfälzische Ministerpräsident Alexander Schweizer vorgeschlagen werden. Auch aus der Union kommt Bewegung. Die CDU will sich für eine Senkung der Stromsteuer für alle auf das europäische Minimum einsetzen. Friedrich Merz sprach nach der Klausur von einem notwendigen Aufbruch aus einer Vertrauenskrise und kündigte an, stärker auf Entlastung, Gerechtigkeit und Sicherheit zu setzen. International sorgt ein Vorwurf aus London für Aufsehen. Der britische Premier Andy Burnham hat Russland eine Einmischung in das Brexit-Referendum von 2016 vorgeworfen. Zugleich warnte er vor russischer Einflussnahme auch in Deutschland und Frankreich. Im Krieg gegen die Ukraine zeigt sich von einer von Donald Trump verkündeten Energiewaffenruhe bislang nichts. Russland hat die ukrainische Energieinfrastruktur weiter angegriffen. In Charkiw gab es erneut Explosionen und Schäden an einem Heizkraftwerk. Im Sport trifft der FC Brügge mit U21-Torjäger Nicolo Tresoldi auf Inter Mailand. Und Bayern München sowie der BVB spielen in der Champions League in Norwegen auf Kunstrasen, was die Duelle deutlich anders macht als auf Naturrasen. Zum Wetter. In der Nacht wird es in Deutschland auf 4 bis 7 Grad abkühlen. Morgen erwartet uns Regen bei 12 bis 16 Grad. Danach wird es zur Wochenmitte wieder etwas milder und meist bedeckt. Ich bin Tobias, danke für Ihr Zuhören und jetzt geht es entspannt weiter mit der Musik.
1: Danke dir, Tobias. Und du machst dir wieder ein bisschen leiser da draußen oder in der Küche. Hier ist Hive Weaver FM und wir gehen zurück in die Nacht und in die Musik.

Das war Cry For Me von The Weeknd. Und manchmal ist so ein Montagabend ja nichts weiter als der Versuch, mit halbvollem Akku noch freundlich zu bleiben. Wenn du gerade auch nur auf Sparflamme läufst, reicht völlig. Dann drehe ich dir jetzt die Nacht ein kleines Stück weicher.

0: Für dich jetzt Love's Train von Bruno Mars, Anderson .Paak und Silk Sonic. Kurz zurücklehnen.
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Die Internet gibt's seit 2011 aus Los Angeles. Und sie haben dieses lässige, nächtliche Gleiten, das um kurz vor Mitternacht ziemlich gut sitzt. Für dich jetzt Don'tcha von The Internet. Lass ihn einfach rein.

Eben lief Mona Lisa, da Funk Club Edit von LoJ und Sartz. So ein Track, der die Nacht kurz breiter macht. Und falls dein Kopf noch in Arbeit ist, lass ihn ruhig noch ein paar Minuten im Leerlauf. Genau dafür ist Musik um 12:30 ja da.

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